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1: Die Nacht geht jetzt zu Ende, jedenfalls für den einen oder anderen, der früh aus den Federn muss. 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
2: Im Studio André Glatzel. Schönen guten Morgen. Zum ersten Mal überhaupt ist Deutschland bei einer Wahl zum nichtständigen Mitglied im Sicherheitsrat der Vereinten Nationen gescheitert. Die Vollversammlung entschied sich deutlich für die Mitbewerber Portugal und Österreich. Eine herbe Niederlage und echte Enttäuschung, sagt Bundesaußenminister Johann Wadephul. Zu viele Länder hätten offenbar Probleme mit den Positionen der Bundesregierung.
3: Da ist unsere felsenfeste Unterstützung für die Ukraine. Dass Russland eine solche Stimme nicht am Tisch des Sicherheitsrates wissen will und auch Stimmung gegen uns gemacht hat, das ist kein Geheimnis. Und es mag auch Stimmen gekostet haben, dass Deutschland im Nahostkonflikt immer eine besondere Verantwortung für Israel wahrnehmen muss.
2: Die EU verhandelt nun ganz offiziell über einen zukünftigen Beitritt der Ukraine. Möglich hat das Go des neuen ungarischen Ministerpräsidenten Motyar gemacht. Sein Vorgänger Orbán hatte die Verhandlungen blockiert. EU-Beitrittsverhandlungen dauern in der Regel aber Jahre, teilweise sogar Jahrzehnte. Der Asylpakt der EU ist heute eines der großen Themen in Luxemburg. Die EU-Innenminister wollen darüber sprechen. Mehr von Tom Husse.
4: Viel Zeit haben die Mitgliedsländer nicht mehr, um den Pakt umzusetzen. Kommende Woche Freitag läuft die Frist ab. Ziel des Abkommens ist es, Asylverfahren zu vereinfachen und illegale Migration dauerhaft zu begrenzen. Bei dem EU-Treffen geht es auch noch um die Grenzkontrollen im Schengen-Raum und den weiteren Umgang mit ukrainischen Geflüchteten. Die genießen im Moment noch einen besonderen Schutzstatus in der EU. Die Regelung läuft im kommenden Jahr aus, soll aber wohl verlängert werden.
2: Apotheken sollen mehr Geld bekommen. Das Bundeskabinett hat beschlossen, das Apothekenhonorar auf Arzneimittel zu erhöhen. Es soll schrittweise auf 9,50 Euro pro Medikament steigen. Mit der Maßnahme sollen die Apotheken gestärkt und die Arzneimittelversorgung sichergestellt werden. Der Berg ruft. Über 1000 Menschen standen in diesem Frühjahr auf dem Gipfel des Mount Everest. Das ist ein neuer Rekord, heißt es von der Tourismusbehörde in Nepal. Das Wetter war an der Zeit recht stabil, das hat den Bergsteigern in die Karten gespielt.
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5: Wolkig geht's in den Morgen und vor allem im Westen wird's immer wieder nass, teils auch mit kräftigen Gewittern. Im Lauf des Tages ziehen dann auch in vielen anderen Ecken mehr Wolken rein und es kommen öfter mal Regen oder Schauer dazu. Dazu Höchstwerte von 16 bis 26 Grad, morgen dann Sonne und Wolken im Mix, ab und zu ein Schauer, maximal 22 Grad.

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2: Im Studio André Glatzel. Schönen guten Morgen. Große Schlappe für die Bundesregierung bei den Vereinten Nationen. Erstmals ist Deutschland nicht in den UN-Sicherheitsrat gewählt worden. Stattdessen nehmen Portugal und Österreich in den kommenden 2 Jahren einen Platz in dem mächtigen Gremium ein. Deutschland hatte seine Bewerbung deutlich später angekündigt. Der Nachteil war nicht mehr wettzumachen, sagte Außenminister Johann Wadephul.
3: Deutschland war bereit, in den kommenden 2 Jahren einen substanziellen Beitrag zur Arbeit des Sicherheitsrates zu leisten. Wir haben ein gutes Angebot unterbreitet. Es ist klar, das Ergebnis ist eine echte Enttäuschung und es ist eine herbe Niederlage.
2: Auch Deutschlands Position zum Nahostkonflikt dürfte eine Rolle gespielt haben. Ungarn hat den Weg für EU-Beitrittsgespräche mit der Ukraine freigemacht. Der neue Ministerpräsident Modja hat das ungarische Veto aufgehoben. Philipp Nitzig berichtet.
4: Modjas Vorgänger Viktor Orban hatte die Beitrittsverhandlungen bisher blockiert. Nun soll das extrem langwierige Verfahren starten. Beitrittsverhandlungen dauern in der Regel mehrere Jahre, teilweise sogar Jahrzehnte. Insgesamt gibt es 6 große Verhandlungsblöcke. Der erste werde nun vorbereitet, heißt es von der aktuellen EU-Ratspräsidentschaft aus Zypern. Gleichzeitig sollen nun auch mit der Republik Moldau über einen Beitritt verhandelt werden.
2: Was tun bei einem Stromausfall oder auch Grundlagen bei Erster Hilfe? Laut SPD-Fraktionsvize Limbacher soll Katastrophenschutz künftig als Pflichtfach in der Schule unterrichtet werden. Der Rheinischen Post sagte er, bestenfalls weckt das sogar noch Interesse fürs Ehrenamt. In Hessen darf der Verfassungsschutz die AfD beobachten. Die Partei wird als rechtsextremer Verdachtsfall eingestuft. Das hat das Verwaltungsgericht in Wiesbaden entschieden. Da hieß es, es gäbe genug Hinweise, dass die AfD gegen die freiheitlich-demokratische Grundordnung vorgehen will. Auf der dänischen Insel Anholt wird heute der tote Buckelwal obduziert. Es soll geklärt werden, woran er starb. Der Wal war mehrfach vor der deutschen Ostseeküste gestrandet. Eine private Rettungsinitiative brachte ihn dann in die Nordsee und ließ ihn frei. Kurz darauf wurde er tot vor Anholt angespült.
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5: Ziemlich viele Wolken sind heute Morgen am Start und von Westen her kommt schon einiges an Schauern und auch kräftigen Gewittern rein. Im Südwesten regnet es teils länger. Bis zum Nachmittag bleibt es Richtung Lausitz noch freundlicher und trocken. Sonst wird es unbeständig. Die Höchstwerte liegen zwischen 16 und 26 Grad. Morgen gibt Sonne und Wolken, ab und zu ein Schauer, maximal bis 22 Grad.

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2: Im Studio André Glatzel. Schönen guten Morgen. Deutschland hat zum ersten Mal den Einzug in den UN-Sicherheitsrat verpasst. Stattdessen setzten sich Portugal und Österreich durch. Bundesaußenminister Wadephul spricht von einer herben Niederlage. Er hatte bis zuletzt die Werbetrommel gerührt. Für den Chef der Münchner Sicherheitskonferenz, Wolfgang Ischinger, spielt auch eine Rolle, dass Annalena Baerbock von der damaligen Ampelregierung als UN-Präsidentin nominiert wurde, statt der Spitzendiplomatin Helga Schmidt. Ischinger sagte bei Welt TV:
3: Der Vorgang im letzten Jahr, bei dem die jetzige Präsidentin der Generalversammlung sich dieses Amt so geschnappt hat, der hat natürlich bei den 200 professionellen Botschaftern nicht gerade neue Sympathien für Deutschland ausgelöst. Das muss man bitte auch zur Kenntnis nehmen.
2: Die SPD ist für Katastrophenschutz als Schulfach. Der Bundestagsfraktionsvize Esra Limbacher sagte der Rheinischen Post, so ein Fach würde helfen, junge Menschen besser auf Krisen vorzubereiten. Auch Innenminister Dobrindt ist für so ein Fach. Auf der nächsten Innenministerkonferenz soll das diskutiert werden. Der Asylpakt der EU ist heute eines der großen Themen in Luxemburg. Die EU-Innenminister wollen darüber sprechen. Mehr von Tom Husse.
4: Viel Zeit haben die Mitgliedsländer nicht mehr, um den Pakt umzusetzen. Kommende Woche Freitag läuft die Frist ab. Ziel des Abkommens ist es, Asylverfahren zu vereinfachen und illegale Migration dauerhaft zu begrenzen. Bei dem EU-Treffen geht es auch noch um die Grenzkontrollen im Schengen-Raum und den weiteren Umgang mit ukrainischen Geflüchteten. Die genießen im Moment noch einen besonderen Schutzstatus in der EU. Die Regelung läuft im kommenden Jahr aus, soll aber wohl verlängert werden.
2: Überall in Deutschland gibt es heute und morgen wieder Streiks im Handel. Dazu hat die Gewerkschaft Verdi aufgerufen. Wie schon im Mai sollen Beschäftigte im Einzel-, Groß- und Außenhandel die Arbeit niederlegen. Bislang gab es in den Tarifverhandlungen noch keinen Durchbruch. Im deutschen Handel arbeiten 5 Millionen Menschen. Die Tütchen mit Ketchup oder Zucker sollen künftig aus Restaurants und Cafés verschwinden. Ab 2030 greift in der EU ein Verbot für die kleinen Päckchen, die man in der Gastro vor Ort bekommt. Damit soll unnötiger Verpackungsmüll vermieden werden. Ausnahmen gibt es fürs Essen und Getränke to go.
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5: Ziemlich viele Wolken sind heute Morgen am Start und von Westen her kommt schon einiges an Schauern und auch kräftigen Gewittern rein. Im Südwesten regnet es teils länger. Bis zum Nachmittag bleibt es Richtung Lausitz noch freundlicher und trocken. Sonst wird's unbeständig. Die Höchstwerte liegen zwischen 16 und 26 Grad. Morgen gibt Sonne und Wolken, ab und zu ein Schauer, maximal bis 22 Grad.

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2: Moin moin allerseits und herzlich willkommen bei der 70er-Jahre-Show. Mein Name ist Thorsten Schmidt und als wir kürzlich den 3. Geburtstag von Radio 70 gefeiert haben, da ist mir was aufgefallen. Wir haben zwar ganz viele Hits und auch ganz viele Raritäten in unserem regelmäßigen Programm, hauptsächlich aus den deutschen, englischen und amerikanischen Hitparaden. Hunderte von Songs, aber dennoch gibt es einige Perlen aus den 70ern, die noch nie bei Radio 70 zu hören waren. Ja, noch nie. Nicht ein einziges Mal. Ja, man glaubt es kaum, aber so ist es. Und das möchte ich ändern. In der nächsten Stunde hört ihr nur und ausschließlich Aufnahmen zum allerersten Mal bei Radio 70. Zum Beispiel diese hier. 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

Das ist ein Hammer, ja, kaum zu glauben. Da war ich wirklich felsenfest davon überzeugt, dass alle Songs, die sich irgendwann in den 70ern in der deutschen Hitparade platzieren konnten, auch irgendwann im Programm von Radio 70 zu hören sind. Und nun musste ich feststellen, dass dieser Song von Barry White durchs Sieb gefallen ist. Let the Music Play haben wir doch damals in den Diskotheken gehört und war nicht nur in Deutschland ein Hit mit Platz 30, sondern auch auf Platz 7 in Italien, auf Platz 9 in England und auf Platz 32 in den USA. Und dennoch heute zum ersten Mal zu hören bei Radio 70 und ab jetzt in unserer Sendung die Deutsche Hitparade. Und die läuft täglich, außer samstags, zwischen 17 und 19 Uhr.

CCS waren ein kurzzeitiges Bandprojekt der Blueslegende Alexis Korner. Sie haben viele Coverversionen aufgenommen und auch gleich mehrere Titel von Led Zeppelin neu interpretiert. Am bekanntesten ist wohl die CCS-Version von Whole Lotta Love. Die war jahrelang die Eröffnungsmelodie der englischen Fernsehsendung Top of the Pops und ist deshalb auch der Opener für unsere Top of the Pops, immer am Sonntag um 9 Uhr und um 19 Uhr. Wolfgang Bredo moderiert die Hits aus den britischen Charts. Ja, und wir hörten gerade einen weiteren Song von Led Zeppelin in der Mache von CCS, Black Dog, vom Album CCS 2 aus dem Jahr 1972. Und das Original von Led Zeppelin kam damals in der deutschen Hitparade auf Platz 22 und ist regelmäßig zu hören in unserem Programm, zum Beispiel abends ab 20 Uhr in unserer Sendung mit Radio 70 durch den Abend mit Rock und Blues. Und jetzt kommt ein junger Amerikaner aus Chicago. Freddie James war 14 Jahre alt, als er diese Single besang. Get Up and Boogie blieb bei uns völlig unbekannt, lud aber in den Benelux-Staaten in allen Diskotheken zum Tanzen ein. Die Single kam auf Platz 1 in Belgien und auf Platz 3 in den Niederlanden. Und sie wird zukünftig am Samstagabend zu hören sein in unserer Sendung Die 70er-Jahre-Party. Nach diesen Songs haben wir in den 70ern getanzt. Und diese Party startet an jedem Samstagabend ab 20 Uhr.

Das war noch ein Diskothekenknüller aus den Niederlanden, Platz 17 in den Dutch Single Charts 1978. Didi mit I Put a Spell on You. Didi war tatsächlich Holländerin und sie hieß Anna Dekkers und das war ihre erste Single. Weitere sollten folgen bis in die späten 80er Jahre hinein. Aber außerhalb der Niederlande ist sie nicht bekannt geworden, auch nicht mit dieser Version von I Put a Spell on You. Das Original stammte von Screaming Jay Hawkins und die bekannteste Version ist wohl die von Creedence Clearwater Revival. Ich habe dann noch eine weitere Coverversion, diesmal aus den USA. Jingo von Santana kennt wohl jeder, war eine tolle Tanznummer aus dem Jahr 69. 10 Jahre später hat der Kubaner Candido Camero Guerra diesen Song zur Dancefloor-Nummer umgearbeitet. Der gute Candido war seinerzeit schon fast 60 Jahre alt. Er starb im November 2020 im Alter von 99 Jahren. Jingo war sein größter Erfolg. Es gab eine Single auf 3 Minuten zusammengeschnippelt und es gab eine Maxi mit 9 Minuten und 26 Sekunden. Ein Hammer und ein Vorbote dessen, was als Trance erst in den 90ern so richtig Verbreitung fand. Die Maxi erschien nicht in Deutschland, aber in vielen anderen europäischen Ländern und ein guter DJ hatte diese Scheibe natürlich im Koffer. Bei uns sind solche sehr speziellen Songs und auch lange Versionen spät abends zu hören im Club von Montag bis Freitag ab 20.

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2: In der 70er-Jahre-Show gibt es heute nur Songs, die bislang noch nie in unserem Programm zu hören waren. Und diese Songs werden euch also erstmals präsentiert. Und am Mikrofon ist immer noch Thorsten Schmidt. Zu unserem dritten Geburtstag haben wir auch wieder ein paar Hörerwünsche von euch eingesammelt. Und da kam ein Wunschzettel von Christa aus Bremen gleich mit mehreren neuen Songs. Und sie hat dazu geschrieben, dass sie Radio 70 am liebsten abends hört, mit der Mischung aus Rock und Pop und Blues. Und zwei ihrer Musikwünsche sind dann auch recht rockig und beide Songs sind nicht als Single in die Läden gekommen, sondern auf einer Langspielplatte. Land Ho vom Album Morrison Hotel der Doors, das war das letzte Album mit Jim Morrison. Und danach ein Song vom Deep Purple Album Burn aus dem Jahr 74 und der Song heißt You Fool No One.

0: Das waren zwei Musikwünsche von Christa aus Bremen und auch diese beiden Songs sind neu in unserem Programm und sie sind zukünftig abends zu hören zwischen 20 und 22 Uhr. Ja, und eure Musikwünsche, die könnt ihr jederzeit loswerden und dabei ist es ganz egal, ob es sich bei euren Wünschen um Klassiker aus den 70er handelt oder um Raritäten. Schickt uns eine E-Mail an musik@radio70.de oder hinterlasst uns eine Nachricht auf unserer Facebook-Seite Radio 70. Wir kommen zu unserer Single-Rückseite der Woche und damit kommen wir zur englischen Gruppe Family Dog. Die gab es schon seit 1966 und sie hatten ein paar kleinere Hits, vor allem in den Niederlanden. Und deshalb wurden sie auch gleich viermal in den Beatclub eingeladen. Trotzdem wären sie längst vergessen, wenn sich nicht Albert Hammond bei der Family Dog seine ersten musikalischen Meriten verdient hätte. 1971 erschien die Single Coat of Many Colors. Es handelte sich also um einen ziemlich bunten Mantel und so etwas war damals überhaupt nicht modern und deshalb wurde die Single auch kein Hit und deshalb hören wir die Single-Rückseite Jesus Loves Me. Und auch für Single-Rückseiten haben wir eine eigene Sendung, immer am Samstag um 19 und um 24 Uhr. Und dann gibt es zukünftig also auch unsere Single-Rückseite aus dieser Woche zu hören. Jesus Loves Me von Family Dog.
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Der wunderbare Bill Withers mit Green Grass von seinem Album Just Men's aus dem Jahr 74. Und solche Songs sind was für unser Nachtprogramm. Von 0 Uhr bis 6 Uhr begleitet euch Radio 70 durch die Nacht. Für alle Nachteulen und für alle, die nachts arbeiten müssen, gibt es Balladen, Pop und Soul und auch deutsche Liedermacher und Songpoeten und auch viele Songs von Bill Withers in unserem Nachtprogramm. Und wir haben jetzt zwei Songs neu im Programm, die aus Kanada stammen und die sich auch in der Hitparade in Kanada platzieren konnten. Und solche Songs, die irgendwo auf der Welt in den Hitparaden notiert wurden, aber nicht bei uns in Deutschland, die bestimmen am Samstag unser Programm in der internationalen Hitparade. Von 10 bis 17 Uhr und auch am Sonntag von 10 bis 12 Uhr. Und dann sind gleich mehrere Songs von Joni Mitchell zu hören und auch von der Gruppe Guess Who.

Die Guess Who mit Share the Land, Platz 2 in Kanada und Platz 10 in den USA, aber bei uns völlig unbekannt geblieben. Das soll nicht so bleiben und deshalb spielen wir auch diesen Song zukünftig im Programm von Radio 70. So, das waren doch wieder ein paar schöne Songs, die neu im Programm von Radio 70 zu hören sind. Und diese Songs könnt ihr nachlesen auf der Playliste zur Sendung im Internet unter www.musikausstudiobremen.de. Und dort findet ihr dann weitere Informationen über die gespielten Songs. Ich verabschiede mich mit einer schönen Ballade von Rod Stewart. Mine for Me war auf Platz 91 in den USA, konnte aber bei uns in Deutschland keine Hitparadenplatzierung verbuchen und ist deshalb unter seinen vielen, vielen Hits so ziemlich in Vergessenheit geraten. Das soll so nicht bleiben und deshalb gibt's den Rod Stewart jetzt zum Schluss und ich wünsche euch eine wunderschöne Woche. Mein Name ist Thorsten Schmidt und ich sage wie immer Tschüss und hoffentlich bis bald.

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2: Im Studio André Glatzel. Schönen guten Tag. Die SPD ist für Katastrophenschutz als Schulfach. Der Bundestagsfraktionsvize Esra Limbacher sagte in der Rheinischen Post, so ein Fach würde helfen, junge Menschen besser auf Krisen vorzubereiten und im besten Fall auch noch Begeisterung fürs Ehrenamt zu wecken. Auch Innenminister Dobrindt hatte sich bereits für Katastrophenschutz im Lehrplan ausgesprochen. Mitte Juni beschäftigt sich die Innenministerkonferenz mit dem Vorschlag. Zur geplanten großen Pflegereform werden immer weitere Details bekannt. So plant Gesundheitsministerin Wagen offenbar, bei den Zuschüssen zu Heilkosten zu sparen. Das berichtet das Magazin Politico. Mehr von Fabian Hoffmann.
3: Je nachdem, wie lange jemand im Pflegeheim ist, zahlt die Kasse was dazu. Die Staffelung soll bleiben, aber die höheren Zuschüsse sollen später starten. Außerdem plant Wagen, dass Gutverdiener künftig mehr in die Pflegekasse einzahlen sollen. Die Gesundheitsministerin muss bei der Pflegeversicherung ein Milliardenloch stopfen. Mit der großen Reform will sie gegensteuern. Eigentlich sollen die Pläne noch vor der Sommerpause durch den Bundestag. Bislang sind sie aber noch nicht einmal durchs Kabinett.
2: Zum ersten Mal überhaupt ist Deutschland bei einer Wahl zum nichtständigen Mitglied im Sicherheitsrat der Vereinten Nationen gescheitert. Die Vollversammlung entschied sich deutlich für die Mitbewerber Portugal und Österreich. Eine herbe Niederlage und echte Enttäuschung, sagt Bundesaußenminister Johann Wadephul. Zu viele Länder hätten offenbar Probleme mit den Positionen der Bundesregierung.
4: Da ist unsere felsenfeste Unterstützung für die Ukraine. Dass Russland eine solche Stimme nicht am Tisch des Sicherheitsrates wissen will und auch Stimmung gegen uns gemacht hat, das ist kein Geheimnis. Und es mag auch Stimmen gekostet haben, dass Deutschland im Nahostkonflikt immer eine besondere Verantwortung für Israel wahrnehmen muss.
2: Apotheken sollen mehr Geld bekommen. Das Bundeskabinett hat beschlossen, das Apothekenhonorar auf Arzneimittel zu erhöhen. Es soll schrittweise auf 9,50 Euro pro Medikament steigen. Mit der Maßnahme sollen die Apotheken gestärkt und die Arzneimittelversorgung sichergestellt werden. Hessen hat die schnellsten Finanzämter Deutschlands. 41 Tage brauchen sie im Schnitt für eine Steuererklärung. Im Ranking vom Bund der Steuerzahler landet Bremen auf dem letzten Platz. Immer mehr Steuererklärungen werden inzwischen vollautomatisch bearbeitet. Fast jede vierte läuft ohne manuelle Prüfung durch.
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5: Wolkig geht's gerade durch den Vormittag und im Westen kommt's immer wieder nass runter, teils mit kräftigen Gewittern. Im Südwesten auch mal länger mit Regen, sonst setzt sich bis zum Nachmittag stellenweise die Sonne durch, trocken bleibt's aber nicht überall. Die Höchstwerte liegen zwischen 16 und 26 Grad, bei Schauern auch mal mit Sturmböen. Morgen dann Sonne und Wolken im Wechsel, ab und zu ein Schauer und kurze Gewitter, vor allem im Norden, maximal bis 22 Grad.

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2: Im Studio André Glatzel. Schönen guten Tag. Im Stundenplan stehen Deutsch, Mathe und dann Katastrophenschutz. Die SPD fordert ein neues Fach, damit Schüler lernen, wie sie im Ernstfall reagieren müssen. Auch in der Union ist man dafür offen. Fabian Hoffmann hat die Infos.
3: SPD-Fraktionsvize Limbacher sagte der Rheinischen Post, so einfach hilft, junge Menschen besser auf Krisen vorzubereiten. Gleichzeitig gibt's einen besseren Einblick in die wichtige Arbeit von Feuerwehr, Rettungsdienst und Co. Limbacher will so außerdem Nachwuchskräfte in dem Bereich gewinnen. Zuletzt hatte sich auch CSU-Bundesinnenminister Dobrindt dafür ausgesprochen, dass Krisenvorsorge in der Schule thematisiert wird. Mitte des Monats berät die Innenministerkonferenz dazu.
2: Zur geplanten Pflegereform gibt es neue Details. Gesundheitsministerin Waken plant, dass Gutverdiener künftig mehr in die Pflegekasse einzahlen sollen. Das berichtet das Magazin Politico. Außerdem sollen die höheren Zuschüsse zu Heimkosten erst später greifen. Deutschland will bei den Vereinten Nationen weiter Verantwortung übernehmen. Das hat die Bundesregierung klargestellt nach der Niederlage bei der Wahl für einen Sitz im UN-Sicherheitsrat. Unter anderem für Außenminister Wadephul geht es nun darum, die Gründe für die Pleite zu analysieren. Der Politikwissenschaftler Clemens Fischer sagte dazu bei NTV:
4: Deutschland hat die Wahl vermutlich deswegen nicht geschafft, weil a. viel zu spät Wahlwerbung betrieben worden ist und auch der Kanzler als eigentlich Vertreter des Staates bei der UNO es nicht der Mühe wert gefunden hatte, letztes Jahr auch groß aufzutreten, vor allem bei der Generalversammlung.
2: Auf der dänischen Insel Anholt wird heute der tote Buckelwal obduziert. Es soll geklärt werden, woran er starb. Der Wal war mehrfach vor der deutschen Ostseeküste gestrandet. Eine private Rettungsinitiative brachte ihn dann in die Nordsee und ließ ihn frei. Kurz darauf wurde er tot vor Anholt angespült. Überall in Deutschland gibt es heute und morgen wieder Streiks im Handel. Dazu hat die Gewerkschaft Verdi aufgerufen. Wie schon im Mai sollen Beschäftigte im Einzel-, Groß- und Außenhandel die Arbeit niederlegen. Bislang gab es in den Tarifverhandlungen noch keinen Durchbruch. Im deutschen Handel arbeiten 5 Millionen Menschen.
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5: Viele Wolken sind gerade am Start. Von Westen her kommen verbreitet Schauer rein und teils auch kräftige Gewitter. Im Südwesten kann es länger nass bleiben, während es in der Lausitz bis zum Nachmittag noch sonnig und trocken durchhält. Die Höchstwerte liegen heute zwischen 16 und 26 Grad. Bei Gewittern und in den Bergen sind Sturmböen möglich. Morgen dann Sonne und Wolken, ab und zu ein Schauer oder kurzes Gewitter, maximal 22 Grad.

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2: Im Studio André Glatzel. Schönen guten Tag. Im Stundenplan stehen Deutsch, Mathe und dann Katastrophenschutz. Die Politik diskutiert über ein neues Schulfach, damit Schüler lernen, wie sie im Ernstfall reagieren müssen. SPD-Fraktionsvize Limbacher sagte der Rheinischen Post, das hilft, um junge Menschen besser auf Krisen vorzubereiten. Gleichzeitig sollen Schüler einen Einblick in die Arbeit von Feuerwehr und Rettungsdienst bekommen. Zuletzt hatte sich auch CSU-Bundesinnenminister Dobrindt dafür ausgesprochen, dass Krisenvorsorge in der Schule thematisiert wird. Zur geplanten großen Pflegereform werden immer weitere Details bekannt. So plant Gesundheitsministerin Wagen offenbar, bei den Zuschüssen zu Heimkosten zu sparen. Das berichtet das Magazin Politico. Mehr von Fabian Hoffmann.
3: Je nachdem, wie lange jemand im Pflegeheim ist, zahlt die Kasse was dazu. Die Staffelung soll bleiben, aber die höheren Zuschüsse sollen später starten. Außerdem plant Wagen, dass Gutverdiener künftig mehr in die Pflegekasse einzahlen sollen. Die Gesundheitsministerin muss bei der Pflegeversicherung ein Milliardenloch stopfen. Mit der großen Reform will sie gegensteuern. Eigentlich sollen die Pläne noch vor der Sommerpause durch den Bundestag. Bislang sind sie aber noch nicht einmal durchs Kabinett.
2: Deutschland will bei den Vereinten Nationen weiter Verantwortung übernehmen. Das hat die Bundesregierung klargestellt nach der Niederlage bei der Wahl für einen Sitz im UN-Sicherheitsrat. Außenminister Wadephul will nun die Gründe für die Pleite analysieren. Hessen hat die schnellsten Finanzämter Deutschlands. 41 Tage brauchen sie im Schnitt für eine Steuererklärung. Im Ranking vom Bund der Steuerzahler landet Bremen auf dem letzten Platz. Immer mehr Steuererklärungen werden inzwischen vollautomatisch bearbeitet. Fast jede vierte läuft ohne manuelle Prüfung durch. Der Countdown läuft. Noch genau eine Woche ist es bis zum Start der Fußball-WM. Die deutsche Fußballnationalmannschaft bereitet sich weiter in Chicago aufs Turnier vor. Ob die deutsche Nummer 1 Manuel Neuer bis zur Generalprobe am Samstag gegen die USA wieder fit wird, ist aktuell noch unklar.
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4: Viele Wolken sind gerade am Start. Von Westen her kommen verbreitet Schauer rein und teils auch kräftige Gewitter. Im Südwesten kann es länger nass bleiben, während es in der Lausitz bis zum Nachmittag noch sonnig und trocken durchhält. Die Höchstwerte liegen heute zwischen 16 und 26 Grad. Bei Gewittern und in den Bergen sind Sturmböen möglich. Morgen dann Sonne und Wolken, ab und zu ein Schauer oder kurzes Gewitter, maximal 22 Grad.

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2: Im Studio André Glatzel. Schönen guten Tag. Gesundheitsministerin Wagen muss in der Pflege sparen. Zu ihrer geplanten Reform gibt es jetzt neue Details. Auf viele Versicherte kommen wohl größere Änderungen zu, Hanna Messerschmidt.
3: Ja, so steht's im Gesetzentwurf der Ministerin. Gutverdiener und Menschen, die keine Kinder haben, sollen künftig mehr in die Pflegekasse einzahlen. Außerdem ist geplant, die kostenlose Mitversicherung von Ehepartnern einzuschränken. Und in Zukunft soll strenger geschaut werden, wer welche Pflegestufe bekommt. Mit der Reform will Wagen ein Milliardenloch bei der Pflegeversicherung stopfen. Die Pläne sollen noch vor der Sommerpause durch den Bundestag. Bislang sind sie aber noch nicht einmal durchs Kabinett.
2: Was tun bei einem Stromausfall oder auch Grundlagen bei Erster Hilfe? Laut SPD-Fraktionsvize Limbacher soll Katastrophenschutz künftig als Pflichtfach in der Schule unterrichtet werden. Der Rheinischen Post sagte er, bestenfalls weckt das sogar noch Interesse fürs Ehrenamt. Deutschland will bei den Vereinten Nationen weiter Verantwortung übernehmen. Das hat die Bundesregierung klargestellt nach der Niederlage bei der Wahl für einen Sitz im UN-Sicherheitsrat. Unter anderem für Außenminister Wadefuhl geht es nun darum, die Gründe für die Pleite zu analysieren. Der Politikwissenschaftler Clemens Fischer sagte dazu bei NTV,
4: Deutschland hat die Wahl vermutlich deswegen nicht geschafft, weil a. viel zu spät Wahlwerbung betrieben worden ist und auch der Kanzler als eigentlich Vertreter des Staates bei der UNO es nicht der Mühe wert gefunden hatte, letztes Jahr auch groß aufzutreten, vor allem bei der Generalversammlung.
2: Auf der dänischen Insel Anholt wird heute der tote Buckelwal obduziert. Es soll geklärt werden, woran er starb. Der Wal war mehrfach vor der deutschen Ostseeküste gestrandet. Eine private Rettungsinitiative brachte ihn dann in die Nordsee und ließ ihn frei. Kurz darauf wurde er tot vor Anholt angespült. Wird Keeper Manuel Neuer rechtzeitig fit? Beim ersten Training in Chicago stand die deutsche Nummer 1 wegen Wadenproblemen noch nicht mit auf dem Rasen. Am Samstag testet die Nationalmannschaft gegen Co-Gastgeber USA. Das erste WM-Spiel steigt nächste Woche Sonntag gegen Curaçao.
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5: Viele Wolken hängen gerade über Deutschland und von Westen kommen verbreitet Schauer und kräftige Gewitter rein. Im Südwesten regnet's auch mal länger, nur in Südostbayern und in der Lausitz bleibt's bis in den Nachmittag oft sonnig und trocken. Dazu liegen die Höchstwerte heute zwischen 16 und 26 Grad. Bei Gewittern sind auch Sturmböen drin, morgen dann Sonne und Wolken im Wechsel. Ab und zu ein Schauer, maximal 22 Grad.

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2: Im Studio Silas Quiring. Schönen guten Tag. Gesundheitsministerin Wagen will sparen, um das Milliardenloch in der Pflege zu stopfen. Zu ihrer geplanten Reform gibt's jetzt neue Details. In Zukunft soll strenger geschaut werden, wer welche Pflegestufe bekommt. Außerdem sollen die Pflegebeiträge für Gutverdiener und Kinderlose steigen. Wagen betonte darüber hinaus:
3: Wir wollen auch Angehörige entlasten und stärken und vor allem die Leistungsansprüche, die relativ komplex sind, jetzt vereinfachen und den Zugang bündeln. Und dafür haben wir jetzt einen Gesetzentwurf vorgelegt, mit dem wir zum einen das System stabilisieren, es zukunftsfähig machen, aber auch die Versorgung der Menschen nicht aus dem Blick verlieren und sie auch verbessern.
2: Deutschland will bei den Vereinten Nationen weiter Verantwortung übernehmen. Das hat die Bundesregierung klargestellt, nach der Niederlage bei der Wahl für einen Sitz im UN-Sicherheitsrat. Außenminister Wadephul will nun die Gründe für die Pleite analysieren. Im Stundenplan stehen Deutsch, Mathe und dann Katastrophenschutz. Die SPD fordert ein neues Fach, damit Schüler lernen, wie sie im Ernstfall reagieren müssen. Auch in der Union ist man dafür offen. Fabian Hoffmann hat die Infos.
4: SPD-Fraktionsvize Limbacher sagte der Rheinischen Post, so einfach hilft, junge Menschen besser auf Krisen vorzubereiten. Gleichzeitig gibt's einen besseren Einblick in die wichtige Arbeit von Feuerwehr, Rettungsdienst und Co. Limbacher will so außerdem Nachwuchskräfte in dem Bereich gewinnen. Zuletzt hatte sich auch CSU-Bundesinnenminister Dobrindt dafür ausgesprochen, dass Krisenvorsorge in der Schule thematisiert wird. Mitte des Monats berät die Innenministerkonferenz dazu.
2: Überall in Deutschland gibt's heute und morgen wieder Streiks im Handel. Dazu hat die Gewerkschaft Verdi aufgerufen. Wie schon im Mai sollen Beschäftigte im Einzel-, Groß- und Außenhandel die Arbeit niederlegen. Der Handelsverband geht davon aus, dass Kunden die Aktionen kaum zu spüren bekommen. Wird Nationaltorhüter Manuel Neuer rechtzeitig fit? Beim ersten Training in Chicago stand die deutsche Nummer 1 wegen Wadenproblemen noch nicht mit auf dem Rasen. Am Samstag testet die Nationalmannschaft gegen Co-Gastgeber USA. Das erste WM-Spiel steigt nächste Woche Sonntag gegen Curaçao.
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5: Viele Wolken hängen gerade über Deutschland und von Westen kommen verbreitet Schauer und kräftige Gewitter rein. Im Südwesten regnet's auch mal länger, nur in Südostbayern und in der Lausitz bleibt's bis in den Nachmittag oft sonnig und trocken. Dazu liegen die Höchstwerte heute zwischen 16 und 26 Grad. Bei Gewittern sind auch Sturmböen drin, morgen dann Sonne und Wolken im Wechsel. Ab und zu ein Schauer, maximal 22 Grad.

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2: Im Studio Silas Quiring, schönen guten Tag. Bei der geplanten Pflegereform will Gesundheitsministerin Warken offenbar auch bei den Zuschüssen zu Heimkosten sparen. So steht es in ihrem Gesetzentwurf. Außerdem plant sie, dass Gutverdiener und Menschen ohne Kinder künftig mehr in die Pflegekasse einzahlen. Und in Zukunft soll strenger geschaut werden, wer welche Pflegestufe bekommt. Mit der Reform will Warken ein Milliardenloch bei der Pflegeversicherung stopfen. Die Pläne sollen noch vor der Sommerpause durch den Bundestag. Bislang sind sie aber noch nicht einmal durchs Kabinett. Deutschland will bei den Vereinten Nationen weiter Verantwortung übernehmen. Das hat die Bundesregierung klargestellt nach der Niederlage bei der Wahl für einen Sitz im UN-Sicherheitsrat. Unter anderem für Außenminister Wadephul geht es nun darum, die Gründe für die Pleite zu analysieren. Der Politikwissenschaftler Clemens Fischer sagt dazu bei NTV.
3: Deutschland hat die Wahl vermutlich deswegen nicht geschafft, weil a. viel zu spät Wahlwerbung betrieben worden ist und auch der Kanzler als eigentlich Vertreter des Staates bei der UNO es nicht der Mühe wert gefunden hatte, letztes Jahr auch groß aufzutreten, vor allem bei der Generalversammlung.
2: Die SPD ist für Katastrophenschutz als Schulfach. Der Bundestagsfraktionsvize Limbacher sagte in der Rheinischen Post, so ein Fach würde helfen, die jungen Menschen besser auf Krisen vorzubereiten und im besten Fall auch noch Begeisterung fürs Ehrenamt wecken. Auch Innenminister Dobrindt hatte sich bereits für Katastrophenschutz im Lehrplan ausgesprochen. Mitte des Monats beschäftigt sich die Innenministerkonferenz mit dem Vorschlag. Auf der dänischen Insel Anholt wird heute der tote Buckelwal obduziert. Es soll geklärt werden, woran er starb. Der Wal war mehrfach vor der deutschen Ostseeküste gestrandet. Eine private Rettungsinitiative brachte ihn dann in die Nordsee und ließ ihn frei. Kurz darauf wurde er tot vor Anholt angespült. Bayer Leverkusen hat einen neuen Trainer gefunden. Es wird der Spanier Carles Martinez. Er folgt auf den Dänen Kasper Hjulmen, der nicht mal ein Jahr Chefcoach war. Martinez trainierte bislang den französischen Erstligisten FC Toulouse. In Leverkusen bekommt er einen 2-Jahres-Vertrag.
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4: Viele Wolken sind heute Nachmittag unterwegs und von Westen her kommt es verbreitet nass runter. Dazu sind auch kräftige Gewitter dabei. Im Südwesten kann es länger regnen, während es in der Lausitz noch am ehesten freundlich und trocken bleibt. Die Temperaturen liegen gerade so zwischen 16 und 26 Grad. Morgen dann Sonne und Wolken im Wechsel, ab und zu ein Schauer, maximal 22 Grad.

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2: Im Studio Silas Quiring, schönen guten Tag. Gesundheitsministerin Wagen muss in der Pflege sparen. Zu ihrer geplanten Reform gibt's jetzt neue Details. Hanna Messerschmidt, auf viele Versicherte kommen wohl größere Änderungen zu.
3: Ja, so steht's im Gesetzentwurf der Ministerin. Gutverdiener und Menschen, die keine Kinder haben, sollen künftig mehr in die Pflegekasse einzahlen. Außerdem ist geplant, die kostenlose Mitversicherung von Ehepartnern einzuschränken. Und in Zukunft soll strenger geschaut werden, wer welche Pflegestufe bekommt. Mit der Reform will Wagen ein Milliardenloch bei der Pflegeversicherung stopfen. Die Pläne sollen noch vor der Sommerpause durch den Bundestag. Bislang sind sie aber noch nicht einmal durchs Kabinett.
2: Trotz der gescheiterten Wahl zum Sicherheitsrat sichert Deutschland den UN weiterhin Unterstützung zu. Das haben Kanzler Merz und Außenminister Wadephul erklärt. Nun will man die Gründe für die Wahlschlappe aufarbeiten. Bislang war Deutschland noch nie bei so einer Wahl durchgefallen. Im Stundenplan stehen Deutsch, Mathe und dann Katastrophenschutz. Die SPD fordert ein neues Fach, damit Schüler lernen, wie sie im Ernstfall reagieren müssen. Auch in der Union ist man dafür offen. Fabian Hoffmann hat die Infos.
4: SPD-Fraktionsvize Limbacher sagte der Rheinischen Post, so einfach hilft, junge Menschen besser auf Krisen vorzubereiten. Gleichzeitig gibt's einen besseren Einblick in die wichtige Arbeit von Feuerwehr, Rettungsdienst und Co. Limbacher will so außerdem Nachwuchskräfte in dem Bereich gewinnen. Zuletzt hatte sich auch CSU-Bundesinnenminister Dobrindt dafür ausgesprochen, dass Krisenvorsorge in der Schule thematisiert wird. Mitte des Monats berät die Innenministerkonferenz dazu.
2: Auf dem Frankfurter Flughafen ist eine Lufthansa-Maschine am Gate plötzlich zusammengesackt. Videos und Bilder im Internet zeigen, wie der Flieger auf dem Bauch liegt. Ob es Verletzte gibt und wie das Ganze passieren konnte, ist noch unklar. Der DFB will die Fußball-WM wieder nach Deutschland holen, das berichtet die Bild. Demnach geht es um die Weltmeisterschaft 2038 oder 2042. Bislang sind das aber alles nur Überlegungen, eine richtige Bewerbung gibt's noch nicht. Heute in einer Woche startet die WM in Nordamerika.
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5: Viele Wolken sind heute Nachmittag unterwegs und von Westen her kommt es verbreitet nass runter. Dazu sind auch kräftige Gewitter dabei. Im Südwesten kann es länger regnen, während es in der Lausitz noch am ehesten freundlich und trocken bleibt. Die Temperaturen liegen gerade so zwischen 16 und 26 Grad. Morgen dann Sonne und Wolken im Wechsel, ab und zu ein Schauer, maximal 22 Grad.

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2: Im Studio Silas Quiring. Schönen guten Tag. Gesundheitsministerin Wagen will sparen, um das Milliardenloch in der Pflege zu stopfen. Zu ihrer geplanten Reform gibt's jetzt neue Details. In Zukunft soll strenger geschaut werden, wer welche Pflegestufe bekommt. Außerdem sollen die Pflegebeiträge für Gutverdiener und Kinderlose steigen. Wagen betonte darüber hinaus:
3: Wir wollen auch Angehörige entlasten und stärken und vor allem die Leistungsansprüche, die relativ komplex sind, jetzt vereinfachen und den Zugang bündeln. Und dafür haben wir jetzt einen Gesetzentwurf vorgelegt, mit dem wir zum einen das System stabilisieren, es zukunftsfähig machen, aber auch die Versorgung der Menschen nicht aus dem Blick verlieren und sie auch verbessern.
2: Trotz Kritik aus der EU will Deutschland an den Grenzkontrollen festhalten. Laut Innenminister Dobrindt zeigen die Kontrollen Wirkung und müssten deswegen fortgesetzt werden. Die EU-Kommission fordert dagegen eine Abschaffung, weil die EU-Asylregeln verschärft wurden. Die Fußball-WM in Nordamerika ist noch nicht mal gestartet. Da wird hierzulande schon über das nächste Sommermärchen diskutiert. Wie die Bild schreibt, will der DFB das Turnier entweder 2038 oder 2042 wieder nach Deutschland holen. Tom Husse.
4: DFB-Präsident Bernd Neuendorf hat demnach schon im Präsidium davon gesprochen. Eine richtige Bewerbung gibt's aber noch nicht. Auch über mögliche Austragungsorte wird schon diskutiert. Dazu zählen etwa Berlin, Leipzig, Hamburg, München, Köln und Stuttgart. Unterdessen läuft der Countdown für die WM in den USA, Kanada und Mexiko. Kommenden Donnerstag ist das erste Spiel. Da treffen Co-Gastgeber Mexiko und Südafrika aufeinander. Die DFB-Elf muss dann einige Tage später ran gegen Curaçao.
2: Deutschland will bei den Vereinten Nationen weiter Verantwortung übernehmen. Das hat die Bundesregierung klargestellt. Nach der Niederlage bei der Wahl für einen Sitz im UN-Sicherheitsrat. Außenminister Wadephul will nun die Gründe für die Pleite analysieren. Seit Monaten hat die NASA keinen Kontakt mehr zu ihrer Mars-Sonde. Jetzt hat die US-Raumfahrtbehörde die Mission offiziell beendet. Die Sonde hatte im Dezember aufgehört, wichtige Daten aus der Marsatmosphäre zu senden. Dort war sie 10 Jahre lang unterwegs.
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5: Mal mehr, mal weniger Wolken sind gerade unterwegs und von Westen her kommt verbreitet Regen mit kräftigen Gewittern runter, im Südwesten auch mal länger nass. Im Südosten bleibt es eher freundlich und trocken. Dazu liegen die Temperaturen aktuell so zwischen 16 und 26 Grad. Und bei Gewittern sind Sturmböen drin, ganz vereinzelt auch Orkanböen. Morgen dann Sonne und Wolken im Mix, ab und zu ein Schauer und auch kurz mal ein Gewitter, dazu maximal 22 Grad.

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2: Im Studio Silas Quiring, schönen guten Abend. Die Pläne von Gesundheitsministerin Wagen zur Pflege kommen bei vielen nicht besonders gut an. Der Spitzenverband der gesetzlichen Krankenversicherungen spricht von einem unausgewogenen Gesamtpaket. Mehr von Cornelius Träger.
3: Verbandschef Oliver Blatt findet, ja, bei der Finanzsituation muss gespart werden. Allerdings würde zu viel bei den Pflegebedürftigen und Beitragszahlern abgeladen. Ähnlich sehen es auch die Caritas und der Sozialverband Deutschland. Sie sagen, es wäre ein fatales Signal, wenn die Rentenbeiträge für pflegende Angehörige gekürzt werden. Mit ihrer Reform will Wagen das Milliardenloch bei der Pflegeversicherung stopfen. Gutverdiener sollen mehr in die Pflegekasse einzahlen und höhere Zuschüsse zu Heimkosten erst später greifen.
2: Deutschland hält trotz Kritik aus der EU an den Grenzkontrollen fest. Die Maßnahmen seien wirkungsvoll, sagte Bundesinnenminister Dobrindt bei einem Treffen in Luxemburg. Er spricht von einer gelungenen Migrationswende. Die EU-Kommission fordert, die Grenzkontrollen im Schengen-Raum zu beenden. Deutschland will bei den Vereinten Nationen weiter Verantwortung übernehmen. Das hat die Bundesregierung klargestellt nach der Niederlage bei der Wahl für einen Sitz im UN-Sicherheitsrat. Unter anderem für Außenminister Wadephul geht es nun darum, die Gründe für die Pleite zu analysieren. Der Politikwissenschaftler Clemens Fischer sagt dazu bei NTV.
4: Deutschland hat die Wahl vermutlich deswegen nicht geschafft, weil a. viel zu spät Wahlwerbung betrieben worden ist und auch der Kanzler als eigentlich Vertreter des Staates bei der UNO es nicht der Mühe wert gefunden hatte, letztes Jahr auch groß aufzutreten, vor allem bei der Generalversammlung.
2: Der tote Buckelwal wird jetzt von dänischen Experten obduziert. Sie nehmen ihn am Strand der Insel Anholt auseinander, um herauszufinden, woran er gestorben ist. Vor einigen Wochen hatte eine private Rettungsinitiative den Wal über die Ostsee in die Nordsee gebracht. Wenig später war er tot. Auf dem Frankfurter Flughafen ist eine Lufthansa-Maschine am Gate plötzlich zusammengesackt und auf die Nase gefallen. Einige Lufthansa-Mitarbeiter wurden bei dem Vorfall verletzt. Fluggäste waren noch nicht an Bord. Die Hintergründe sind noch unklar.
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5: Mal mehr, mal weniger Wolken sind gerade unterwegs und von Westen her kommt verbreitet Regen mit kräftigen Gewittern runter, im Südwesten auch mal länger nass. Im Südosten bleibt es eher freundlich und trocken. Dazu liegen die Temperaturen aktuell so zwischen 16 und 26 Grad. Und bei Gewittern sind Sturmböen drin, ganz vereinzelt auch Orkanböen. Morgen dann Sonne und Wolken im Mix, ab und zu ein Schauer und auch kurz mal ein Gewitter, dazu maximal 22 Grad.

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2: Moin moin allerseits und herzlich willkommen bei der 70er-Jahre-Show. Mein Name ist Thorsten Schmidt und als wir kürzlich den 3. 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Wir haben zwar ganz viele Hits und auch ganz viele Raritäten in unserem regelmäßigen Programm, hauptsächlich aus den deutschen, englischen und amerikanischen Hitparaden. Hunderte von Songs, aber dennoch gibt es einige Perlen aus den 70ern, die noch nie bei Radio 70 zu hören waren. Ja, noch nie. Nicht ein einziges Mal. Ja, man glaubt es kaum, aber so ist es. Und das möchte ich ändern. 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Let them

Das ist ein Hammer, ja, kaum zu glauben. Da war ich wirklich felsenfest davon überzeugt, dass alle Songs, die sich irgendwann in den 70ern in der deutschen Hitparade platzieren konnten, auch irgendwann im Programm von Radio 70 zu hören sind. Und nun musste ich feststellen, dass dieser Song von Barry White durchs Sieb gefallen ist. Let the Music Play haben wir doch damals in den Diskotheken gehört und war nicht nur in Deutschland ein Hit mit Platz 30, sondern auch auf Platz 7 in Italien, auf Platz 9 in England und auf Platz 32 in den USA. Und dennoch heute zum ersten Mal zu hören bei Radio 70 und ab jetzt in unserer Sendung die Deutsche Hitparade. Und die läuft täglich, außer samstags, zwischen 17 und 19 Uhr.

CCS waren ein kurzzeitiges Bandprojekt der Blueslegende Alexis Korner. Sie haben viele Coverversionen aufgenommen und auch gleich mehrere Titel von Led Zeppelin neu interpretiert. Am bekanntesten ist wohl die CCS-Version von Whole Lotta Love. Die war jahrelang die Eröffnungsmelodie der englischen Fernsehsendung Top of the Pops und ist deshalb auch der Opener für unsere Top of the Pops. Immer am Sonntag um 9 Uhr und um 19 Uhr. Wolfgang Bredow moderiert die Hits aus den britischen Charts. Ja, und wir hörten gerade einen weiteren Song von Led Zeppelin in der Mache von CCS, Black Dog vom Album CCS 2 aus dem Jahr 1972. Und das Original von Led Zeppelin kam damals in der deutschen Hitparade auf Platz 22 und ist regelmäßig zu hören in unserem Programm, zum Beispiel abends ab 20 Uhr in unserer Sendung mit Radio 70 durch den Abend mit Rock und Blues. Und jetzt kommt ein junger Amerikaner aus Chicago. Freddie James war 14 Jahre alt, als er diese Single besang. Get Up and Boogie blieb bei uns völlig unbekannt, lud aber in den Benelux-Staaten in allen Diskotheken zum Tanzen ein. Die Single kam auf Platz 1 in Belgien und auf Platz 3 in den Niederlanden. Und sie wird zukünftig am Samstagabend zu hören sein in unserer Sendung Die 70er-Jahre-Party. Nach diesen Songs haben wir in den 70ern getanzt. Und diese Party startet an jedem Samstagabend ab 20 Uhr.

Das war noch ein Diskothekenknüller aus den Niederlanden, Platz 17 in den Dutch Single Charts 1978. Didi mit I Put a Spell on You. Didi war tatsächlich Holländerin und sie hieß Anna Dekkers und das war ihre erste Single. Weitere sollten folgen bis in die späten 80er Jahre hinein. Aber außerhalb der Niederlande ist sie nicht bekannt geworden, auch nicht mit dieser Version von I Put a Spell on You. Das Original stammte von Screaming Jay Hawkins und die bekannteste Version ist wohl die von Creedence Clearwater Revival. Ich habe dann noch eine weitere Coverversion, diesmal aus den USA. Jingo von Santana kennt wohl jeder, war eine tolle Tanznummer aus dem Jahr 69. 10 Jahre später hat der Kubaner Candido Camero Guerra diesen Song zur Dancefloor-Nummer umgearbeitet. Der gute Candido war seinerzeit schon fast 60 Jahre alt. Er starb im November 2020 im Alter von 99 Jahren. Jingo war sein größter Erfolg. Es gab eine Single auf 3 Minuten zusammengeschnippelt und es gab eine Maxi mit 9 Minuten und 26 Sekunden. Ein Hammer und ein Vorbote dessen, was als Trance erst in den 90ern so richtig Verbreitung fand. Die Maxi erschien nicht in Deutschland, aber in vielen anderen europäischen Ländern und ein guter DJ hatte diese Scheibe natürlich im Koffer. Bei uns sind solche sehr speziellen Songs und auch lange Versionen spät abends zu hören im Club von Montag bis Freitag

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3: In der 70er-Jahre-Show gibt es heute nur Songs, die bislang noch nie in unserem Programm zu hören waren. Und diese Songs werden euch also erstmals präsentiert. Und am Mikrofon ist immer noch Thorsten Schmidt. Zu unserem dritten Geburtstag haben wir auch wieder ein paar Hörerwünsche von euch eingesammelt. Und da kam ein Wunschzettel von Christa aus Bremen gleich mit mehreren neuen Songs. Und sie hat dazu geschrieben, dass sie Radio 70 am liebsten abends hört, mit der Mischung aus Rock und Pop und Blues. Und zwei ihrer Musikwünsche sind dann auch recht rockig und beide Songs sind nicht als Single in die Läden gekommen, sondern auf einer Langspielplatte. Land Ho vom Album Morrison Hotel der Doors, das war das letzte Album mit Jim Morrison. Und danach ein Song vom Deep Purple Album Burn aus dem Jahr 74 und der Song heißt You Fool No One.

0: Das waren zwei Musikwünsche von Christa aus Bremen und auch diese beiden Songs sind neu in unserem Programm und sie sind zukünftig abends zu hören zwischen 20 und 22 Uhr. Ja, und eure Musikwünsche, die könnt ihr jederzeit loswerden und dabei ist es ganz egal, ob es sich bei euren Wünschen um Klassiker aus den 70er handelt oder um Raritäten. Schickt uns eine E-Mail an musik@radio70.de oder hinterlasst uns eine Nachricht auf unserer Facebook-Seite Radio 70. Wir kommen zu unserer Single-Rückseite der Woche und damit kommen wir zur englischen Gruppe Family Dog. Die gab es schon seit 1966 und sie hatten ein paar kleinere Hits, vor allem in den Niederlanden. Und deshalb wurden sie auch gleich viermal in den Beat Club eingeladen. Trotzdem wären sie längst vergessen, wenn sich nicht Albert Hammond bei der Family Dog seine ersten musikalischen Meriten verdient hätte. 1971 erschien die Single Coat of Many Colors. Es handelte sich also um einen ziemlich bunten Mantel und so etwas war damals überhaupt nicht modern und deshalb wurde die Single auch kein Hit und deshalb hören wir die Single-Rückseite Jesus Loves Me. Und auch für Single-Rückseiten haben wir eine eigene Sendung, immer am Samstag um 19 und um 24 Uhr. Und dann gibt es zukünftig also auch unsere Single-Rückseite aus dieser Woche zu hören. Jesus Loves Me von Family Dog.
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Der wunderbare Bill Withers mit Green Grass von seinem Album Just Men's aus dem Jahr 74. Und solche Songs sind was für unser Nachtprogramm. Von 0 Uhr bis 6 Uhr begleitet euch Radio 70 durch die Nacht. Für alle Nachteulen und für alle, die nachts arbeiten müssen, gibt es Balladen, Pop und Soul und auch deutsche Liedermacher und Songpoeten und auch viele Songs von Bill Withers in unserem Nachtprogramm. Und wir haben jetzt zwei Songs neu im Programm, die aus Kanada stammen und die sich auch in der Hitparade in Kanada platzieren konnten. Und solche Songs, die irgendwo auf der Welt in den Hitparaden notiert wurden, aber nicht bei uns in Deutschland, die bestimmen am Samstag unser Programm in der internationalen Hitparade. Von 10 bis 17 Uhr und auch am Sonntag von 10 bis 12 Uhr. Und dann sind gleich mehrere Songs von Joni Mitchell zu hören und auch von der Gruppe Guess Who.

Die Guess Who mit Share the Land, Platz 2 in Kanada und Platz 10 in den USA. Aber bei uns völlig unbekannt geblieben. Das soll nicht so bleiben und deshalb spielen wir auch diesen Song zukünftig im Programm von Radio 70. So, das waren doch wieder ein paar schöne Songs, die neu im Programm von Radio 70 zu hören sind. Und diese Songs könnt ihr nachlesen auf der Playliste zur Sendung im Internet unter www.musikausstudiobremen.de. Und dort findet ihr dann weitere Informationen über die gespielten Songs. Ich verabschiede mich mit einer schönen Ballade von Rod Stewart. Mine for Me war auf Platz 91 in den USA, konnte aber bei uns in Deutschland keine Hitparadenplatzierung verbuchen und ist deshalb unter seinen vielen, vielen Hits so ziemlich in Vergessenheit geraten. Das soll so nicht bleiben und deshalb gibt's den Rod Stewart jetzt zum Schluss und ich wünsche euch eine wunderschöne Woche. Mein Name ist Thorsten Schmidt und ich sage wie immer Tschüss und hoffentlich bis bald.

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2: Moin moin allerseits und herzlich willkommen bei der 70er-Jahre-Show. Mein Name ist Thorsten Schmidt und als wir kürzlich den 3. Geburtstag von Radio 70 gefeiert haben, da ist mir was aufgefallen. Wir haben zwar ganz viele Hits und auch ganz viele Raritäten in unserem regelmäßigen Programm, hauptsächlich aus den deutschen, englischen und amerikanischen Hitparaden. Hunderte von Songs, aber dennoch gibt es einige Perlen aus den 70ern, die noch nie bei Radio 70 zu hören waren. Ja, noch nie. Nicht ein einziges Mal. Ja, man glaubt es kaum, aber so ist es. Und das möchte ich ändern. In der nächsten Stunde hört ihr nur und ausschließlich Aufnahmen zum allerersten Mal bei Radio 70. 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

Das ist ein Hammer, ja, kaum zu glauben. Da war ich wirklich felsenfest davon überzeugt, dass alle Songs, die sich irgendwann in den 70ern in der deutschen Hitparade platzieren konnten, auch irgendwann im Programm von Radio 70 zu hören sind. Und nun musste ich feststellen, dass dieser Song von Barry White durchs Sieb gefallen ist. Let the Music Play haben wir doch damals in den Diskotheken gehört und war nicht nur in Deutschland ein Hit mit Platz 30, sondern auch auf Platz 7 in Italien, auf Platz 9 in England und auf Platz 32 in den USA. Und dennoch heute zum ersten Mal zu hören bei Radio 70 und ab jetzt in unserer Sendung die Deutsche Hitparade. Und die läuft täglich, außer samstags, zwischen 17 und 19 Uhr.

CCS waren ein kurzzeitiges Bandprojekt der Blueslegende Alexis Korner. Sie haben viele Coverversionen aufgenommen und auch gleich mehrere Titel von Led Zeppelin neu interpretiert. Am bekanntesten ist wohl die CCS-Version von Whole Lotta Love. Die war jahrelang die Eröffnungsmelodie der englischen Fernsehsendung Top of the Pops und ist deshalb auch der Opener für unsere Top of the Pops, immer am Sonntag um 9 Uhr und um 19 Uhr. Wolfgang Bredow moderiert die Hits aus den britischen Charts. Ja, und wir hörten gerade einen weiteren Song von Led Zeppelin in der Mache von CCS, Black Dog, vom Album CCS 2 aus dem Jahr 1972. Und das Original von Led Zeppelin kam damals in der deutschen Hitparade auf Platz 22 und ist regelmäßig zu hören in unserem Programm, zum Beispiel abends ab 20 Uhr in unserer Sendung mit Radio 70 durch den Abend mit Rock und Blues. Und jetzt kommt ein junger Amerikaner aus Chicago. Freddie James war 14 Jahre alt, als er diese Single besang. Get Up and Boogie blieb bei uns völlig unbekannt, lud aber in den Benelux-Staaten in allen Diskotheken zum Tanzen ein. Die Single kam auf Platz 1 in Belgien und auf Platz 3 in den Niederlanden. Und sie wird zukünftig am Samstagabend zu hören sein in unserer Sendung Die 70er-Jahre-Party. Nach diesen Songs haben wir in den 70ern getanzt. Und diese Party startet an jedem Samstagabend ab 20 Uhr.

Das war noch ein Diskothekenknüller aus den Niederlanden, Platz 17 in den Dutch Single Charts 1978. Didi mit I Put a Spell on You. Didi war tatsächlich Holländerin und sie hieß Anna Dekkers und das war ihre erste Single. Weitere sollten folgen bis in die späten 80er Jahre hinein. Aber außerhalb der Niederlande ist sie nicht bekannt geworden, auch nicht mit dieser Version von I Put a Spell on You. Das Original stammte von Screaming Jay Hawkins und die bekannteste Version ist wohl die von Creedence Clearwater Revival. Ich habe dann noch eine weitere Coverversion, diesmal aus den USA. Jingo von Santana kennt wohl jeder, war eine tolle Tanznummer aus dem Jahr 69. 10 Jahre später hat der Kubaner Candido Camero Guerra diesen Song zur Dancefloor-Nummer umgearbeitet. Der gute Candido war seinerzeit schon fast 60 Jahre alt. Er starb im November 2020 im Alter von 99 Jahren. Jingo war sein größter Erfolg. Es gab eine Single auf 3 Minuten zusammengeschnippelt und es gab eine Maxi mit 9 Minuten und 26 Sekunden. Ein Hammer und ein Vorbote dessen, was als Trance erst in den 90ern so richtig Verbreitung fand. Die Maxi erschien nicht in Deutschland, aber in vielen anderen europäischen Ländern und ein guter DJ hatte diese Scheibe natürlich im Koffer. Bei uns sind solche sehr speziellen Songs und auch lange Versionen spät abends zu hören im Club von Montag bis Freitag

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4: In der 70er-Jahre-Show gibt es heute nur Songs, die bislang noch nie in unserem Programm zu hören waren. Und diese Songs werden euch also erstmals präsentiert. Und am Mikrofon ist immer noch Thorsten Schmidt. Zu unserem dritten Geburtstag haben wir auch wieder ein paar Hörerwünsche von euch eingesammelt. Und da kam ein Wunschzettel von Christa aus Bremen gleich mit mehreren neuen Songs. Und sie hat dazu geschrieben, dass sie Radio 70 am liebsten abends hört, mit der Mischung aus Rock und Pop und Blues. Und zwei ihrer Musikwünsche sind dann auch recht rockig und beide Songs sind nicht als Single in die Läden gekommen, sondern auf einer Langspielplatte. Land Ho vom Album Morrison Hotel der Doors, das war das letzte Album mit Jim Morrison. Und danach ein Song vom Deep Purple Album Burn aus dem Jahr 74 und der Song heißt You Fool No One.

0: Das waren zwei Musikwünsche von Christa aus Bremen und auch diese beiden Songs sind neu in unserem Programm und sie sind zukünftig abends zu hören zwischen 20 und 22 Uhr. Ja, und eure Musikwünsche, die könnt ihr jederzeit loswerden und dabei ist es ganz egal, ob es sich bei euren Wünschen um Klassiker aus den 70er handelt oder um Raritäten. Schickt uns eine E-Mail an musik@radio70.de oder hinterlasst uns eine Nachricht auf unserer Facebook-Seite Radio 70. Wir kommen zu unserer Single-Rückseite der Woche und damit kommen wir zur englischen Gruppe Family Dog. Die gab es schon seit 1966 und sie hatten ein paar kleinere Hits, vor allem in den Niederlanden. Und deshalb wurden sie auch gleich viermal in den Beat Club eingeladen. Trotzdem wären sie längst vergessen, wenn sich nicht Albert Hammond bei der Family Dog seine ersten musikalischen Meriten verdient hätte. 1971 erschien die Single Coat of Many Colors. Es handelte sich also um einen ziemlich bunten Mantel und so etwas war damals überhaupt nicht modern und deshalb wurde die Single auch kein Hit und deshalb hören wir die Single-Rückseite Jesus Loves Me. Und auch für Single-Rückseiten haben wir eine eigene Sendung, immer am Samstag um 19 und um 24 Uhr. Und dann gibt es zukünftig also auch unsere Single-Rückseite aus dieser Woche zu hören. Jesus Loves Me von Family Dog.
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Der wunderbare Bill Withers mit Green Grass von seinem Album Justments aus dem Jahr 74. Und solche Songs sind was für unser Nachtprogramm. Von 0 Uhr bis 6 Uhr begleitet euch Radio 70 durch die Nacht. Für alle Nachteulen und für alle, die nachts arbeiten müssen, gibt es Balladen, Pop und Soul und auch deutsche Liedermacher und Songpoeten und auch viele Songs von Bill Withers in unserem Nachtprogramm. Und wir haben jetzt zwei Songs neu im Programm, die aus Kanada stammen und die sich auch in der Hitparade in Kanada platzieren konnten. Und solche Songs, die irgendwo auf der Welt in den Hitparaden notiert wurden, aber nicht bei uns in Deutschland, die bestimmen am Samstag unser Programm in der internationalen Hitparade. Von 10 bis 17 Uhr und auch am Sonntag von 10 bis 12 Uhr. Und dann sind gleich mehrere Songs von Joni Mitchell zu hören und auch von der Gruppe Guess Who.

Die Guess Who mit Share the Land, Platz 2 in Kanada und Platz 10 in den USA. Aber bei uns völlig unbekannt geblieben. Das soll nicht so bleiben und deshalb spielen wir auch diesen Song zukünftig im Programm von Radio 70. So, das waren doch wieder ein paar schöne Songs, die neu im Programm von Radio 70 zu hören sind. Und diese Songs könnt ihr nachlesen auf der Playliste zur Sendung im Internet unter www.musikausstudiobremen.de. Und dort findet ihr dann weitere Informationen über die gespielten Songs. Ich verabschiede mich mit einer schönen Ballade von Rod Stewart. Mine for Me war auf Platz 91 in den USA, konnte aber bei uns in Deutschland keine Hitparadenplatzierung verbuchen und ist deshalb unter seinen vielen, vielen Hits so ziemlich in Vergessenheit geraten. Das soll so nicht bleiben und deshalb gibt's den Rod Stewart jetzt zum Schluss und ich wünsche euch eine wunderschöne Woche. Mein Name ist Thorsten Schmidt und ich sage wie immer Tschüss und hoffentlich bis bald.

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